0: Nicht reif.
1: Reif für mein Handy. So schön. Guten Tag, Herr Schäfer, wie geht's auf Ihnen?